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gewidmet und allen, die mit ihm in den Gefängnissen und Konzentrationslagern Chiles eingekerkert sind. Allen, die jetzt dafür bestraft werden, dass sie die Freiheit lieben, dass sie Gerechtigkeit fordern. Allen Vergessenen, derer unter der Volksfrontregierung Salvador Allende gedacht wurde. 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Allen Unglücklichen, die ein kleines Stückchen vom Glück zu fassen schienen. Allen

0: Für dieses Neue, für die Heranbildung einer Generation von Raubtieren, brauchte das Regime fügsame Lehrer. Es fand sie an den deutschen Gymnasien eher als in den Volksschulen.
1: Für die Volksschullehrer, vor allem im Lande Preußen, aber nicht nur dort, hatte nach dem Ende der wilhelminischen Obrigkeit 1918 zunächst eine Zeit großer Hoffnungen begonnen. Die Republik befreite sie von kirchlicher Bevormundung, versprach pädagogische Reformen und besserte ihre materielle Lage.
0: Vor dem Ersten Weltkrieg hatte ein Volksschullehrer nur halb so viel Einkommen bezogen wie ein Oberlehrer oder ein Geistlicher, dem die Schulaufsicht oblag.
1: In der Weimarer Nationalversammlung machte die Demokratische Linke dem katholischen Zentrum ein wichtiges Zugeständnis. Dort, wo eine ausreichende Zahl von Eltern dies verlangte, sollte keine weltliche, sondern eine konfessionelle Grundschulbildung die Regel sein.
0: Gestützt auf eine Analyse von Lehrerzeitschriften legte 1973 Regine Röhmheld an der Pädagogischen Hochschule in Dortmund eine Dissertation mit dem Titel vor:
2: Die Einstellung der Pädagogen zu Staat, Volk und Politik in der Weimarer Republik.
0: Zusammenfassend schrieb die Autorin:
2: Die Volksschullehrer identifizierten sich aufgrund ihrer sozialpolitischen Interessen stark mit dem neuen Staat, der nach ihrer Ansicht auf Gleichwertigkeit und Gleichberechtigung aller Menschen im Staate beruhte, dies in seiner Verfassung anerkannte und die Pflicht betonte, den Schwachen zu helfen. Aufgabe der Volksbildung sei es, diesem Staate aktive Mitglieder zu erziehen, die sich für ihn einsetzten. Dies sei die Sendung der Volksschullehrer. Sie hielten es für die selbstverständliche Pflicht des Lehrers und Staatsbeamten, auf dem Boden der Verfassung zu stehen und die Interessen des Staates zu vertreten, und verstanden sich als Anwalt der Einheit und Mündigkeit des Volkes.
0: Annähernd 70% aller Volksschullehrer waren Anfang der 20er Jahre im Allgemeinen Deutschen Lehrerverein organisiert. 135.000 Mitglieder zählte der Verband, dessen führender Sprecher Johannes Tews noch 1928 in der Zeitschrift Deutsche Schule versicherte:
1: Es gibt vielleicht keinen Berufsstand in Deutschland, der dem neuen Staate mit heißerem Herzen dient als der deutsche Volksschullehrer. Wir wissen es alle, was der neue Staat uns gegeben hat.
0: Doch was die Republik in ihrer Verfassung versprochen hatte, hielt die Schulpraxis der 20er Jahre nicht ein. Hoffnungen engagierter Lehrer und Schulpolitiker wurden enttäuscht. Vollends in der Zeit der großen Wirtschaftskrise Anfang der 30er Jahre, als der Staat den Lehrern, wie anderen Beamten auch, die Besoldung kürzte.
1: Als 1932 auf einer Vertreterversammlung des Deutschen Lehrervereins in Rostock Hamburger Delegierte den Antrag stellten, der Verband solle sich ausdrücklich zur Grundidee der Weimarer Verfassung bekennen, nämlich zu dem Satz: Das Deutsche Reich ist eine Republik, die Staatsgewalt geht vom Volke aus, und weiter: Der Verband bekenne sich mit aller Schärfe gegen alle Bestrebungen, die Demokratie durch die Diktatur zu ersetzen, da fand dieser Antrag keine Mehrheit unter den Abgesandten der Volksschullehrerschaft. Die Mehrheit fürchtete, das Bekenntnis zur demokratischen Verfassung würde die Einheit des Verbandes sprengen.
0: Die Gymnasiallehrer, zu einem großen Teil deutschnational, konservativ, kaisertreu, hatten sich von Anfang an nicht für die Republik begeistern können. Bezeichnend war, wie das Lehrerkollegium eines Berliner Gymnasiums 1919 auf einen preußischen Ministerialerlass reagierte, in dem ein neues Verhältnis der Kameradschaft zwischen Lehrern und Schülern ohne Misstrauen und Lüge verlangt wurde. Das Kollegium erklärte, seine Schüler seien allerdings in einem bestimmten Geist erzogen worden.
3: Es ist das im Grunde noch der alte, geschichtlich erwachsene preußische Geist. Der Geist der sittlichen Reinheit und Selbstbeherrschung, des Gehorsams und der Ehrfurcht, der Bedürfnislosigkeit der Arbeit, der Hingabe und selbstlosen Unterordnung unter die Forderungen der Gesamtheit.
0: Für ihre Doktorarbeit an der Dortmunder PH hat Regine Röhmheld die Publikationen des Deutschen Philologenverbandes aus den 20er und frühen 30er Jahren ausgewertet. Diesem etwa 30.000 Mitglieder zählenden Verband gehörten ungefähr 90% der akademisch gebildeten Lehrer an allgemeinbildenden Schulen an.
2: Im Gegensatz zu den Volksschullehrern entwickelten die Philologen zur Weimarer Republik nie ein wirklich positives Verhältnis. Sie erwarteten von diesem Staat keinerlei berufsständische Verbesserungen, fürchteten vielmehr, ihre Vorzugsstellung und die geachtete Position der höheren Schule könne durch den Aufstieg der Volksschullehrer und die Förderung der Volksschulen angetastet werden. Trotz anfänglich hoffnungsvoller Ansätze, sich mit demokratischen Arbeitsprinzipien vertraut zu machen, war der schweigende Widerstand der Oberlehrer gegen vielerlei Regierungsmaßnahmen besonders in Preußen sichtbar. Offenbar, um die Kampfstellung zu rechtfertigen, wurde das Schlagwort von der Aschenbrödelstellung des Philologenstandes gegenüber den anderen akademischen Berufszweigen geprägt und verbreitet.
0: Mochten republikanische Schulpolitiker auf die heilsame Generationenfolge gebaut haben, so machte ihnen, wie Regine Röhmheld in ihrer Studie bilanzierte, die Entwicklung der Universitäten einen Strich durch die Rechnung.
2: Auch an den Hochschulen, wo die jungen Gymnasiallehrer ausgebildet wurden, breitete sich nach anfänglichen zaghaften Loyalitätsbekundungen mehr und mehr öffentlich Antipathie, ja Hass gegen die Weimarer Republik aus, sodass auch vom pädagogischen Nachwuchs keine nennenswerte Unterstützung der Demokratie zu erwarten war.
0: 1933 bereitete es dem Philologenverband denn auch keine Mühe, Hitlers Einzug in die Reichskanzlei als nationale Erhebung zu feiern. Wobei Sympathien des Philologenverbandes weniger den braunen Rabauken in Hitlers Gefolgschaft als vielmehr den würdigen Gehrockträgern aus Hugenbergs deutschnationaler Volkspartei galten.

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0: doch egal. Das hier ist schließlich wichtig. Hallo! Hey, Konstantin!
1: Hey, Leute! Wir haben Besuch!
2: Hey, ist das nicht deine Schwester?
3: Ja, leider.
0: Dir auch einen wunderschönen Tag, Bruder Herz.
4: Hi.
5: Hi.
6: Hallo.
2: Was wollt ihr denn hier?
0: Ich sag's nicht gern, aber wir brauchen deine Hilfe.
1: Hey, Enzo. Wir können Pause machen. Hier gibt's gleich Kindergeburtstag.
4: Du warst auch schon mal witziger.
7: Reg dich ab, Kevin. Ich hab sowieso Hunger. Hey, Konsti, wir holen uns mal einen Burger oder so. Willst du auch was?
3: Nee, kein Hunger.
7: Okay. Komm schon, Kevin, beweg deinen Hintern.
1: Ja, ja. Kannst du mir was leihen, Alter?
7: Oh, Mann!
1: Hey, ich bin total blank.
2: Na toll. Was soll das denn? Hier einfach reinzuplatzen und unsere Proben zu stören.
0: Es ist wichtig.
2: Ach ja? Was kann denn bei euch schon wichtig sein?
4: Es geht nicht direkt um uns, sondern um Johanna.
6: Hi.
3: Dich kenne ich noch nicht, oder?
0: Johanna ist neu in unserer Schule. Und es gibt da ein Problem.
8: Und so berichten die Freunde abwechselnd, was sich bisher alles ereignet hat und wie sie versuchen wollen, Johannas Eltern zu helfen. Konstantin hört sich alles an, aber irgendwann verliert er die Geduld.
2: Okay, okay, alles klar. Ich hab's kapiert, alles ganz schrecklich und so. Aber was wollt ihr von mir?
6: Du sollst uns helfen.
2: Ach, und wie?
0: Naja, wir brauchen sozusagen ein Spion.
4: Ja, jemanden, der sich auf Brands Firmengelände ganz unverdächtig umsehen kann.
2: Ach, und das soll wohl ich sein.
0: Genau.
2: Ihr spinnt ja.
0: Nein, hör doch erst mal zu. Wir haben hier einen Plan.
2: Aha, na da bin ich aber gespannt.
6: Ja, wir dachten, es wäre ganz einfach, wenn sich jemand als Aushilfskraft dort anheuern lässt.
4: Und da wir für sowas zu jung sind?
0: Das wäre doch ein prima Nebenjob für dich.
6: Ja.
2: Was, ihr habt doch alle einen Schatten. Ich soll mich in so einer Fleischfirma als Hiwi einstellen lassen?
6: Du solltest ja nicht bis zur Rente da arbeiten.
4: Aber nur so kommen wir an wichtige Informationen.
2: Mhm. Und was springt für mich dabei raus?
6: Du würdest Johanna und ihren Eltern helfen.
0: Das wäre, also, ich wäre dir echt dankbar und so.
2: Tja.
0: Und außerdem würde ich mich bereit erklären, Mama gegenüber eine gewisse 5 in Physik nicht zu erwähnen.
2: Was?
0: Ich meine ja nur. Also, ich wäre ja durch unsere weiteren Ermittlungen so abgelenkt, dass ich gar nicht mehr an diese 5 denken würde.
2: Woher weißt du denn davon?
0: Du solltest deine Sachen nicht so offen rumliegen lassen, großer Bruder.
2: Ihr seid wirklich die Pest auf Beinen.
4: Aber du hilfst uns?
2: Ja, ja, ja. Nur damit ihr mir nicht mehr auf die Nerven geht.
6: Am besten gehst du gleich morgen nach der Schule dahin und fragst, ob sie einen Job für dich haben.
2: Ja.
0: Versprochen?
2: Ja, verdammt.
1: Hi, die sind ja immer noch da.
9: Na, alles geklärt?
2: Ja, die Minis verschwinden auch sofort wieder.
4: Na klar.
6: Wir wollen doch niemandem zur Last fallen.
0: Vielen Dank.
2: Ja, ja, schon gut. Also haut ab. Enzo.
7: Ja?
2: Sei froh, dass du Einzelkind bist.

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0: Das Telefon, Astrid und ich. Ein authentisches Telekommunikationserlebnis. Das Telefon läutet aufdringlich in meinen Tagtraum hinein. Widerwillig fische ich nach dem Hörer und gebe ein gereiztes Knurren von mir. Ja? Am anderen Ende der Leitung antwortet eine fremde, dunkle Frauenstimme. Ja, hier ist Astrid. Ich kenne in dieser Stadt niemanden mit diesem Namen. Aus einer Laune heraus entschließe ich mich zu einem aufgeschlossenen Hallo, Astrid. Vorwurfsvoll springt mich ihre Stimme an. Mensch, wo warst du denn gestern? Hör mal, ich glaube, du bist falsch verbunden, antworte ich. Stille schwappt durch die Fernsprechkabel. Aus irgendeinem Grund warte ich auf eine weitere Regung von ihr. Robert? Fragt sie schließlich, immer noch zweifelnd. Nee, nicht Robert, sage ich, woraufhin Astrid abrupt das Gespräch beendet. Als nur wenig später das Läutwerk schon wieder in Aktion tritt, ist mir von vornherein klar, dass sich Astrid nochmals an die Strippe gehängt hat. Bist du's, Astrid? Frage ich, bevor sie mit einem zaghaften Ja, ich ansetzt. Einigermaßen ungehalten mache ich ihr deutlich, dass bei mir wirklich kein Robert zu finden ist. Du hast offensichtlich die falsche Nummer erwischt. Sie ist verwirrt. Die falsche Nummer? Wieso? Wieso habe ich die falsche Nummer? Also tut mir leid, du bist falsch verbunden, okay? Ich lasse den Hörer zurück auf die Gabel gleiten. Eine knappe halbe Stunde bleibt es ruhig. Dann stört die scheppernde Telefonglocke erneut meinen kleinen Schlaf. Genervt klemme ich mir den Hörer ans Ohr. Allmählich dämmert mir, dass es nur Astrid sein kann, die sich am anderen Ende der Leitung in eifersüchtiges Schweigen hüllt. Sie hält es scheinbar für das Beste, sich still zu verhalten und auf jedes Geräusch zu lauschen, das ihren Robert bei mir verraten könnte. Sie weiß offenbar keinen anderen Rat, als mich mit derlei Horchanrufen an diesem Tag noch mehrmals zu belästigen. Tags darauf werde ich zu einer unmöglichen Zeit vom Klingeln des Telefons aus meinen Träumen gerissen. Ich quäle mir ein schlaftrunkenes Ja ab und erkenne sie sofort. Dass man dich endlich mal erwischt, sagt sie. Hör mal, Astrid, ich bin nicht dein Robert. Oh, macht sie enttäuscht. Und dann ganz betreten. Entschuldige, habe ich dich geweckt? Schon gut, ist okay. Ciao, sage ich noch und lasse den Hörer zurück auf die Gabel rutschen. Irgendwie konnte ich ihr nicht böse sein. Ich habe nie mehr von ihr gehört. Eigentlich schade. Sie hatte eine sehr sympathische Stimme, so klangvoll und weiblich.
1: Verlobt seid ihr ja offensichtlich schon. Und wann ist die Hochzeit? Hm? Aber dummerweise ist Esther, die arme kleine Esther, mit diesem Riesenspinner von Oskar verheiratet. Aber Gott sei Dank gibt es ja das Recht auf Scheidung. Und dann kommt die große Freiheit. So was nennt sich Kung-Fu. Samba tanzen in den Kasernen, das Auf und Ab der Moral. Und was weiß ich noch alles. Es gibt die Bewegung der Alternativen. Also hat die Signora die Freiheit zu entscheiden. Und sie hat sich entschlossen, schwul zu werden. Oh, pardon.

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Seid ihr gut drauf? 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

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Opa.

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0: 1. September. Die Heimkehr. Der 47. Tag meiner Fußreise von Hamburg in den Schwarzwald ist angebrochen. Meine letzten Kilometer führen mich über den Höhenweg nach St. Peter und von dort schließlich über die letzten Hügel zum heimatlichen Berghof in Eschbach. Die letzten Häuser von St. Mergen liegen bereits hinter mir. Der Weg steigt an. Ich genieße diesen Morgen sehr und bin zugleich aufgeregt und gespannt auf das Ankommen. Wie wird es sich anfühlen, heimzukommen? Morgen nicht mehr unterwegs zu sein, nicht mehr heimzufiebern. Es ist so anders, diesen Weg zu laufen als sonst. Nichts ist selbstverständlich oder gewöhnlich. Alles hat einen Zusammenhang, ist Reise, ist für den Moment neu und einmalig. Ich sehe die Dinge, die ich schon hunderte Male gesehen habe, mit ganz anderen, offeneren Augen und kann mich kaum satt sehen. Nach etwa 4 Stunden des Heimwanderns, gegen 2 Uhr mittags, trennen mich nur noch wenige Höhenmeter von meinem Geburtsort, dem Berghäuschen meiner Eltern. An dem steilen Waldrand entlang erreiche ich den mit Sommerkräutern bewachsenen Wiesenrain. Völlig überwältigt stehe ich da und blicke auf unseren Hof und das Dreisamtal hinunter. So umringt von den hohen Berggipfeln des Südschwarzwalds erscheint es plötzlich so unglaublich tief und weit. Ein vertrauter Duft von würzigem Thymian umgarnt bei diesem Anblick meine Sinne. Der Moment ist so unfassbar schön. Ich schreie und jodle alle Anspannung und Freude aus mir heraus, den Moment huldigend, den Moment des Heimkommens, des Ankommens. So viele Wochen habe ich darauf hingefiebert. Das, was nun vor mir liegt, ist das so lang ersehnte Ziel, ist der Magnet, der mich zu sich gezogen hat. Diese fixe Idee, heimzuwandern, hat mir die Kraft und den Willen verliehen, mich Berge versetzen lassen. Es dauert nicht lange, bis mein Ankunftsschrei erwidert wird. Zuerst vom Echo der umliegenden Berge und dann von meiner Mutter. Sie steht winkend vor dem Haus und jodelt wunderschön zu mir herauf. Ein unvergesslicher, berührender Augenblick. Auf dem wohlvertrauten, moosig weichen Wiesenweg steige ich vom Berg ab. Ich durchschreite das knorrige, von Rosen umrankte Gartentor, das mich auf verwunschenem, steilem Pfad durch ein Meer von Blumen bringt. Eine kleine Tomate mit Wahnsinns-Aromastipitzen und da steht bereits mein Begrüßungskomitee, meine Eltern und der ganze Hofstaat. Mit einem feierlichen Gefühl schreite ich die letzten Meter unter dem Blätterdach der alten Obstbäume hindurch. Wir sind alle sehr gerührt von diesem fast unwirklichen Moment. Wir liegen uns in den Armen, Tränen rollen. Erfüllt von Stolz und Glück, daheim angekommen zu sein, es geschafft zu haben, stehe ich im Kreis meiner Liebsten. Ein aufgeregt hechelnder Hund, schmusende Katzen am Bein, Hühner und genüsslich grasende Schafe um mich herum. Kaum zu fassen, dass über 1200 Kilometer hinter mir liegen. Eine Strecke, welche vor der Tour ungreifbar für mich war.
1: »Du packst das«, war der spontane Kommentar, als ich meinen Eltern von meiner Idee, von Hamburg heimzuwandern, am Telefon berichtete. Von Anfang an standen sie hinter dem Projekt, haben an mich geglaubt und mir mit ihrer Begeisterung für meine Idee Mut gemacht. Zur Krönung des Zieleinlaufs hat meine Mutter bereits ein leckeres Begrüßungsessen vorbereitet. Auf das habe ich mich schon wochenlang gefreut. Wir sitzen auf der sonnigen Veranda beisammen und ich erzähle stundenlang von meinem Weg, den Orten, durch welche ich gekommen bin, von spannenden und berührenden Begegnungen und natürlich von den Abenteuern, die ich erlebt habe. Zwischenzeitlich ist aus dem strahlenden Himmelsblau ein etwas trübes Grau geworden. Die ersten Regenwolken ziehen am Horizont herauf. Gut, dass ich 3 Tage früher als geplant angekommen bin, geht es mir durch den Kopf. Eigentlich genau zum richtigen Zeitpunkt. Bei schönstem Wetter und gerade noch vor der lang angekündigten Schlechtwetterfront. Nun kann kommen, was will. Todmüde, aber glücklich und zufrieden liege ich abends in meinem alten Zimmer im eigenen Bett. Ich lausche den ersten Regentropfen, die gegen die Fensterscheibe klopfen. Endlich daheim.

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habe ich mich immer, wenn ich in den Laden reingegangen bin und dann habe ich bezahlt, hatte ich immer das Gefühl, dass die Verkäuferin denken würden oder die Verkäufer, ich hätte irgendwas mitgehen lassen und in die Tasche gesteckt und würde das nicht bezahlen. Und dann bin ich manchmal schon aus Panik davor, weil ich dachte, die würden denken, ich habe was geklaut, bin ich dann schon rot angelaufen. Und das war eine richtige Qual für mich, dann einzukaufen. Es war richtig lästig, weil jedes Mal dachte ich, die denken was Schlechtes von mir. Und dann habe ich mir vorgenommen, dass ich ganz viel klaue, damit ich diese Angst verliere, weil wenn ich so viel klauen würde, dann würde ich ja nicht mehr, da brauchte ich ja nicht mehr rot zu werden, weil dann habe ich ja wirklich geklaut. Und dann habe ich wirklich 3 Monate lang, vor allen Dingen in Braunschweig, tierisch viel geklaut, so von Kleiderbügeln draußen vor den Geschäften, so Jacken, in so Indien-Shops und Teesorten und also wirklich von Schallplatten massenweise in der Fußgängerzone in Wolfsburg. Ja, teilweise habe ich die Platten noch heute.

0: Dankeschön, Dankeschön. Wir sind ja wieder bei der Quizshow. Mach dich reich. Wir haben uns wieder ein paar sehr, sehr extreme Fragen und wir wollen mal starten mit relativ schwierigen Fragen. Kandidat 1, bist du bereit?
1: Ja.
0: Wundervoll. So, dann geht's mal los. Erste Frage, Hauptstadt von Deutschland?
1: Berlin.
0: Falsch. Castrop-Rauxel wäre die richtige Antwort gewesen. Tut mir leid. Oh. Nächste Frage. Penislänge von Bruce Willis?
1: 19 Zentimeter.
0: Falsch. Knapp 19,5 Zentimeter. Oh. Ja, liebe Zuschauer, 19,5. Nächste Frage. Eine sehr einfache Frage, eine Chancefrage. Die maximale Länge einer Nase in Zentimeter.
1: 4 Zentimeter.
0: Falsch.
1: Was?
0: Unter Berücksichtigung von Pinocchio. Also lassen Sie mich ausreden.
1: Na toll.
0: Sieht nicht gut aus. Hauptstadt von Niederlanden.
1: Rotterdam.
0: Richtig.
1: Ja,
0: ja, da muss ich auch dafür einsetzen, dass es auch die Hauptstadt wird. Und ich denke, wir sind auf einem sehr, sehr guten Weg.

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